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Unsere Blitzer am Freitag, kurzum die Freitagsblitzer. Wir stehen heute in Siepenbusch auf der Siepenbuschstraße, in Geilenkirchen auf der K24 und in Übach-Palenberg auf der L47 der Alten Aachener Straße. Wir wünschen eine gute Fahrt ins Wochenende.

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1: Mit Julia Fritz. Der Sprengstoffdrohnenvorfall am Flughafen Leipzig-Halle alarmiert Sicherheitsbehörden und Experten. Innenminister Dobrindt spricht von einer neuen Gefahrenqualität. Sicherheitsexperte Nico Lange warnt, die Drohne sei nicht durch aktive Abwehr gestoppt worden, es sei ein technischer Defekt und Zufall gewesen, dass keine Katastrophe eingetreten sei. Die Drohne war nahe einer ukrainischen Transportmaschine gefunden worden und soll Medienberichten zufolge mit Munition beladen gewesen sein. Der Mann, der Anfang 2025 in München ein Auto in einen Verdi-Demonstrationszug gesteuert hat, ist zu lebenslanger Haft verurteilt worden. Der 25-jährige Afghane hatte eine Mutter und ihre 2-jährige Tochter getötet und 45 Menschen verletzt. Wegen der besonderen Schwere der Schuld ist eine Freilassung nach 15 Jahren fast ausgeschlossen. Wegen des Niedrigwassers auf deutschen Flüssen denkt Verkehrsminister Bilger über eine vorübergehende Aufhebung des Sonntagsfahrverbots für Lkw auf Autobahnen nach. In Rhein und Donau fließt aktuell so wenig Wasser, dass Schiffe deutlich weniger Waren transportieren können. Verbraucher müssen trotz Hitze und Trockenheit nicht auf Mineralwasser verzichten. Der Verband der Mineralbrunnen versichert, die Versorgung sei gesichert. Die größte Herausforderung sei die Logistik. Verbraucher sollten Flaschen und Kisten deshalb zügig zurückbringen. Der Absatz von Elektroautos in Deutschland ist im Juli deutlich gestiegen. Mehr als 78.600 reine Elektro-Pkw wurden neu zugelassen. Ein Plus von fast 62% gegenüber dem Vorjahresmonat. Dank der E-Auto-Prämie boomt der Markt. Von dem Boom profitieren Fachleuten zufolge vor allem chinesische Hersteller.
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2: In der Nacht an der Küste wolkig. Es gibt so ein paar schwache Schauer bei nachlassendem Nordwestwind. Im Südosten klingen die Gewitter ab, ansonsten gering bewölkt oder klar und trocken, 17 bis 12 Grad. Tagsüber dann im Norden dichte Wolken, vereinzelt etwas Regen, ansonsten gering bewölkt oder wolkenlos. Nur an den Alpen kann ein bisschen was runterkommen, 19 bis 23 Grad im Norden, ansonsten 23 bis 30 Grad.
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unsere Blitzer am Freitag, kurzum die Freitagsblitzer. Wir stehen heute in Siepenbusch auf der Siepenbuschstraße, in Geilenkirchen auf der K24 und in Übach-Palenberg auf der L47 der Alten Aachener Straße. Wir wünschen eine gute Fahrt ins Wochenende.

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1: Mit Julia Fritz. Nach dem Drohnenvorfall am Flughafen Leipzig-Halle hat die Bundesanwaltschaft die Ermittlungen übernommen. Es besteht der Verdacht eines versuchten Sprengstoffanschlags. Die sichergestellte Drohne war mit einem Sprengsatz bestückt, der entschärft werden konnte. Wer die Drohne auf das Gelände geschickt hat, ist noch unklar. Sachsens Innenminister Schuster wies Berichte zurück, wonach eine ukrainische Frachtmaschine in der Nähe mit Munition beladen gewesen sein soll. US-Präsident Trump unternimmt einen neuen Versuch, das automatische Geburtsrecht in den USA einzuschränken. Ein Dekret soll dafür sorgen, dass Babys von Müttern, die nur für die Geburt einreisen, nicht mehr automatisch US-Staatsbürger werden. Mit einem ähnlichen Versuch war Trump zuvor vor dem Supreme Court gescheitert. Im Persischen Golf droht eine Umweltkatastrophe. Vor der Küste des Oman ist offenbar ein Öltanker havariert. Satellitenbilder zeigen, wie immer mehr Öl ins Meer läuft. Der 270 Meter lange Frachter soll zur russischen Schattenflotte gehören. Die neue Saison in der zweiten Fußball-Bundesliga beginnt heute Abend mit einem Traditionsduell. Der VfL Bochum empfängt im Ruhrstadion Hertha BSC. Beide Clubs gehen mit Fragezeichen in die Saison. Die Berliner sind nach dem Abgang wichtiger Leistungsträger quasi rund erneuert und setzen auf die eigene Jugend. Saisonziel bei Hertha: ein einstelliger Tabellenplatz.
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2: In der Nacht an der Küste wolkig. Es gibt so ein paar schwache Schauer bei nachlassendem Nordwestwind. Im Südosten klingen die Gewitter ab, ansonsten gering bewölkt oder klar und trocken. 17 bis 12 Grad. Tagsüber dann im Norden dichte Wolken, vereinzelt etwas Regen, ansonsten gering bewölkt oder wolkenlos. Nur an den Alpen kann ein bisschen was runterkommen. 19 bis 23 Grad im Norden, ansonsten 23 bis 30 Grad.
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Unsere Blitzer am Freitag, kurzum die Freitagsblitzer. Wir stehen heute in Siepenbusch auf der Siepenbuschstraße, in Geilenkirchen auf der K24 und in Übach-Palenberg auf der L47 der Alten Aachener Straße. Wir wünschen eine gute Fahrt ins Wochenende.

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1: Mit Julia Fritz. Eine neue Studie zu Unfällen mit E-Scootern fordert eine Helmpflicht und eigene Fahrspuren für die elektrischen Roller. Das Risiko für ein Schädel-Hirn-Trauma ist bei E-Scooter-Unfällen fast doppelt so hoch wie bei Radfahrern und mehr als dreimal so hoch wie bei Motorradfahrern. Hauptursachen sind das kaum verbreitete Helmtragen und die stehende Fahrposition. Bei abruptem Bremsen werden Fahrer leicht kopfüber über den Lenker geschleudert. Auffällig ist auch der hohe Anteil Minderjähriger unter den Schwerverletzten. Nach dem Drohnenvorfall am Flughafen Leipzig-Halle hat die Bundesanwaltschaft die Ermittlungen wegen des Verdachts eines versuchten Sprengstoffanschlags übernommen. FDP-Verteidigungspolitikerin Strack-Zimmermann vermutet Russland hinter dem Vorfall. Gesicherte Erkenntnisse gibt es noch nicht. Zugleich mehren sich Forderungen nach einer zentralen Drohnenabwehr beim Innenministerium und der Bundespolizei. Vor der Küste Mallorcas ist eine neue Rekordwassertemperatur gemessen worden. Eine Messboje westlich der Insel registrierte 33 Grad. Ein in Spanien noch nie gemessener Wert im Meer. Hohe Wassertemperaturen begünstigen auch die Entstehung von Unwettern und Wirbelstürmen. Mit dem Duell zweier Traditionsvereine startet heute die 53. Saison in der zweiten Fußball-Bundesliga. Der VfL Bochum empfängt im Ruhrstadion Hertha BSC. Für beide Clubs nach größeren personellen Umbrüchen ein erster wichtiger Gradmesser für die neue Saison.
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2: Heute im Norden dichtere Wolkenfelder mit einzelnen Schauern, ansonsten heiter bis sonnig. An den Alpen gibt's mehr Wolken. Gegen Abend können dort auch ein paar Gewitter auftreten. 19 bis 30 Grad.
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unsere Blitzer am Freitag, kurzum die Freitagsblitzer. Wir stehen heute in Siepenbusch auf der Siepenbuschstraße, in Geilenkirchen auf der K24 und in Übach-Palenberg auf der L47 der Alten Aachener Straße. Wir wünschen eine gute Fahrt ins Wochenende.

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1: Mit Julia Fritz. Eine neue Studie zu Unfällen mit E-Scootern fordert eine Helmpflicht und eigene Fahrspuren für die elektrischen Roller. Das Risiko für ein Schädel-Hirn-Trauma ist bei E-Scooter-Unfällen fast doppelt so hoch wie bei Radfahrern und mehr als dreimal so hoch wie bei Motorradfahrern. Hauptursachen sind das kaum verbreitete Helmtragen und die stehende Fahrposition. Bei abruptem Bremsen werden Fahrer leicht kopfüber über den Lenker geschleudert. Auffällig ist auch der hohe Anteil Minderjähriger unter den Schwerverletzten. Nach dem Drohnenvorfall am Flughafen Leipzig-Halle hat die Bundesanwaltschaft die Ermittlungen wegen des Verdachts eines versuchten Sprengstoffanschlags übernommen. FDP-Verteidigungspolitikerin Strack-Zimmermann vermutet Russland hinter dem Vorfall. Gesicherte Erkenntnisse gibt es noch nicht. Zugleich mehren sich Forderungen nach einer zentralen Drohnenabwehr beim Innenministerium und der Bundespolizei. Vor der Küste Mallorcas ist eine neue Rekordwassertemperatur gemessen worden. Eine Messboje westlich der Insel registrierte 33 Grad. Ein in Spanien noch nie gemessener Wert im Meer. Hohe Wassertemperaturen begünstigen auch die Entstehung von Unwettern und Wirbelstürmen. Mit dem Duell zweier Traditionsvereine startet heute die 53. Saison in der zweiten Fußball-Bundesliga. Der VfL Bochum empfängt im Ruhrstadion Hertha BSC. Für beide Clubs nach größeren personellen Umbrüchen ein erster wichtiger Gradmesser für die neue Saison.
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2: Heute im Norden dichtere Wolkenfelder mit einzelnen Schauern, ansonsten heiter bis sonnig. An den Alpen gibt's mehr Wolken, gegen Abend können dort auch ein paar Gewitter auftreten. 19 bis 30 Grad.
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0: unsere Blitzer am Freitag, kurzum die Freitagsblitzer. Wir stehen heute in Siepenbusch auf der Siepenbuschstraße, in Geilenkirchen auf der K24 und in Übach-Palenberg auf der L47 der Alten Aachener Straße. Wir wünschen eine gute Fahrt ins Wochenende.
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willkommen zur lokalen Stunde hier bei uns bei Novum FM. Die Hitze, sie bringt ja so manchen auf ganz verrückte Ideen. In Japan hat jetzt tatsächlich ein Unternehmen einen begehbaren Kühlschrank für Menschen entwickelt. Reinsetzen, Tür zu und nach 5 Minuten soll schon deutlich kühler im Kopf werden. Nach 10 Minuten sogar gut gegen Hitzeerschöpfung. Das Ganze klingt fast wie die Luxusversion eines geöffneten Gefrierfachs. Der kleine Haken, das gute Stück kostet rund 8.200 Euro. Und ausgerechnet bei extremer Hitze soll das Gerät an seine Grenzen kommen. Da bleibt doch die Frage, wer braucht so etwas, wenn es auch der Schatten unter einem Baum ein kaltes Getränk oder beide Füße im Planschbecken tun? Nun gut, es gibt bekanntlich für alles Abnehmer. 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

0: ist Samstag. Samstag, der 8. August.
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0: Und damit einhergehend der internationale Tag der Katze. Ein Tag für alle die flauschigen Mitbewohner, die ganz genau wissen, dass sie bei uns nicht wohnen, sondern wir bei ihnen. Katzen haben schließlich ihren ganz eigenen Tagesablauf. Erst wird ausgiebig geschlafen, dann wird gefressen. Anschließend wird wieder, na Achtung, was wohl? Richtig geschlafen. Dazwischen wird alles ignoriert, was der Mensch für wichtig hält. Eigentlich ein Lebenskonzept, das an manchen Freitagen durchaus seinen Charme hat. Ob nun Stubentiger, Freigänger oder Sofakönig mit eingebautem Schnurrmotor, morgen dürfen sie sich ganz offiziell feiern lassen. Vielleicht gibt es eine extra Portion Streichleinheiten, ein neues Spielzeug oder einfach den besten Platz auf dem Sofa. Wobei, den haben sich wahrscheinlich ohnehin schon längst gesichert. Der Viktor, der weiß, wovon er spricht.
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0: Zuweilen haben Katzen eigentümliche Namen. Dafür gibt es auch die eine oder andere Begründung.
3: Meine Katze heißt Bailey. Sie heißt so, weil sie die Augenfarbe des Kaffeelikörs hat. Ich habe sie gesehen und es war direkt der Name. Vorher hieß sie Lilly. Das hat mir überhaupt nicht gefallen. Das passte auch irgendwie gar nicht zu ihr. Weil sie hat sehr viel Unsinn im Kopf und naja, wenn ich Baileys trinke, habe ich irgendwann auch Unsinn im Kopf. Deswegen dachte ich mir, okay, das passt. Mein Kater heißt Aiko. Da ist die Geschichte etwas unspektakulärer. Ich habe ihn so benannt, weil er aussieht wie eine Figur aus einem Videogame und da heißt diese Figur eben auch Aiko.
0: Mehr zum Thema Katze gleich in unserer schnurrigen Rubrik Horoskop.

0: ist Weltkatzentag und deshalb schnurrt heute auch unser Horoskop. Ob Schmusekater, neugieriges Kätzchen oder stolzer Stubentiger, in den nächsten Minuten erfahrt ihr, welche Katze in eurem Sternzeichen steckt. Los geht es mit Widder, Stier, Zwillinge, Krebs, Löwe und Jungfrau.
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2: Krallen an Samtpfötchen. Auf leisen Pfoten gleiten barmherzige Heilerinnen in Notstandsgebiete. Rachegöttinnen im Katzenpelz durchschauen mit Scharfblick dunkle Gedanken. Verschmuste Stubenhocker lauern nur auf Streicheleinheiten. Und manche Selbstversorger verzichten auf Dosenöffner. Viele Katzen, ein Rat, dressieren zwecklos. Jede Mieze macht doch, was sie will.
1: Widder.
2: Weidmanns Heil. Das große Halali wird zur Mäusejagd geblasen und dann geht der widderwilde Beutetrieb mit der Raubkatze durch, aber nur bei bewegten Zielen. Mit Vorliebe greift das Kätzchen tagsüber fauchend Hunde aller Rassen an und des Nachts werden Rivalitäten durch markerschütterndes Kriegsgeschrei auf Hausdächern ausgetragen.
1: Stier.
2: Schleckermaulerei. Das ist alles nur Fell. Pelz trägt halt ziemlich auf. Maunzt das kleine Dickerchen, macht es sich auf dem Sonnenplätzchen gemütlich und wartet geduldig auf die 6. Feinschmeckermahlzeit des Tages. Die anhängliche Stierkatze bleibt ihrem Garten für immer treu. Die menschenhandliche Fellpflege genießt sie aber auch.
1: Zwillinge.
2: Rein, raus, rundherum. Statt Katzenklappe muss für die Zwillingsmieze eine Drehtür eingebaut werden. Diese neugierige Schnurrbartnase will schließlich weder drinnen noch draußen was Interessantes verpassen. Was für ein unruhiger Geselle, der mal hier, mal dort aufkreuzt. Leute maunzend auf der Straße anspricht und irgendwie immer nervös ist.
1: Krebs.
2: Ein Haustier. Da können Fenster, Tür und Tor offen stehen. Was als Katze ein Heimchen am Herd ist, das liegt schnurrend auf der Ofenbank oder wahlweise im Bett. Männliche Miezen kümmern sich zartfühlend um die Kinder der Menschenfamilie, weibliche säugen ihre eigene Brut und bei Bedarf spielen sie sogar Amme für mutterlose Hündchen.
1: Löwe.
2: Königsmieze. Hunde haben Herrchen, Katzen Personal. Jeder, der so eine Diva bei sich aufgenommen hat, spricht da aus Erfahrung. Als Büchsenöffner mag der Mensch ja noch Gnade vor ihren hochnäsigen Augen finden. Aber wenn die Untertanen mal nicht aufs Mautswort gehorchen, dann wird der Stubentiger mit Löwengebrüll seine Krallen ausfahren.
1: Jungfrau.
2: So sauber wie geleckt. Kleine Reinlichkeitsfanatiker sind sie auf jeden Fall. Die Katzenwäsche wird täglich sorgfältigst absolviert, aber ihr Pflichtprogramm werden jungfräuliche Miezen darüber natürlich nicht vernachlässigen. Sie verjagen Wollmäuse, Spinnen oder Käfer, damit ihr Umfeld sauber bleibt. Aber nur so zum Spaß wird nicht herumgespielt.
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0: Wir schnurren, wer hätte gedacht, gleich war.

0: Katzen landen bekanntlich immer auf ihren Pfoten, zumindest meistens. Mal sehen, ob das heute auch für die Sterne gilt. Hier kommt der zweite Teil unseres Katzenhoroskops für Waage, Skorpion, Schütze, Steinbock, Wassermann und Fische.
1: 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Waage.
2: Gib Samtpfötchen. Tierische Leisetreter schleichen sich charmant in Menschenherzen, spülen sie schmuseweich und wickeln alle um den Finger. Waagekätzchen sind ganz sanftmütige Wesen, so liebreizend, dass ihnen keiner etwas verwehren kann. Und so erreichen sie mit eleganter Schmeicheldiplomatie am Ende sowieso immer, was sie wollen.
1: Skorpion.
2: Finstere Gestalten. Was einem da immer zum ungünstigsten Zeitpunkt als schwarze Katze von links über den Weg läuft, vorzugsweise um Mitternacht oder auf Friedhöfen, das ist todsicher der Skorpion als Wolf im Schafspelz. Dem zutiefst durchdringenden Blick verbirgt sich absolut nichts. Und wer Böses im Schilde führt, der nehme sich ja in Acht.
1: Schütze.
2: Rahm und Ehre. Hochmütigen Blickes und mit arrogantem Gehabe posiert die pelzige Selbstüberschätzung im Ausstellungsraum. Eine Schütze-Mieze hält sich schließlich für das Beste, was man der Jury anbieten kann. Für dieses Optimum an katzenartigen Qualitäten werden den Besitzern Urkunden verliehen und die Sieger kriegen Sahne.
1: Steinbock.
2: Aus die Maus. Das ist richtige Knochenarbeit, wenn man zur Salzsäule erstarrt, vor dem Loch hocken bleibt, bis die Beute zum Essen kommt. Aber Steinbockkätzchen wollen sich ihren Lebensunterhalt mühsam erarbeiten, auch wenn sie eine feste Futterstelle haben. Und den Arbeitsnachweis legen sie dann daheim teilweise auf den Fußabstreifer.
1: Wassermann.
2: Der hat ja einen Vogel. Weil er gerne in die Luft geht, ist der Wassermann auch als Katze oft auf Bäumen, Dachfirsten oder in anderen außergewöhnlichen Höhenlagen anzutreffen. Er ist ein Freigänger in jeder Beziehung, hält sich an keine Fütterungszeiten, lässt sich nicht von Mäusen locken und wenn er mal was jagen will, dann höchstens ein Federvieh.
1: Fische.
2: Feine Antennen. Jedes einzelne Schnurrhaar scheint einen hochsensiblen Empfänger zu enthalten, der menschliches Leid, Trauer, Schmerz oder Krankheit über meilenweite Entfernung aufspürt. Und so wundert's nicht, dass die Katzenfische immer da auftauchen, wo sie gebraucht werden. Ihr heilendes Mitgefühl spüren sogar jene, die sonst nicht an Märchen glauben.
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kann bekanntlich manchmal überraschen und genau das ist bei uns am Sonntag im Bergfried zu erleben. Die Ausstellung Kontraste bringt zwei völlig unterschiedliche künstlerische Handschriften zusammen. Anna Mohren zeigt großformatige abstrakte Werke mit spannenden Strukturen und besonderen Lichteffekten. Eri Daré setzt sich mit seinen Gemälden mit gesellschaftlichen Themen auseinander und lädt zum Nachdenken ein. Gerade diese Gegensätze machen den Reiz der Ausstellung aus. Geöffnet ist sie am kommenden Sonntag von 14 bis 16 Uhr im Bergfried hier bei uns in Wassenberg. Wer es am Wochenende nicht schafft, eine weitere Gelegenheit gibt es eine Woche später am 16. August ebenfalls von 14 bis 16 Uhr. Seit gestern heißt es hier bei uns in Wassenberg bereits zum 32. Mal Schlemmermarkt Rhein-Maas oder anders. Lebensfreude und gutes Essen gehören zusammen. Regionale Spezialitäten, internationale Küche, edle Weine, handwerklich gebraute Biere, leckere Desserts und viele neue gastronomische Angebote. Obendrauf gibt es Walking Acts mit Live-Musik und kostenlosen Stadtführungen. Heute ab 18, morgen ab 15 und am Sonntag ab 12 Uhr. Alle weiteren Infos zum Programm findet ihr unter wassenberg-erleben.de/schlemmermarkt.

0: morgigen Weltkatzentag rücken unsere flauschigen Vierbeiner wieder ganz besonders in den Mittelpunkt. Katzen gehören zu den beliebtesten Haustieren überhaupt und begeistern mit ihrem ganz eigenen Wesen. Viele gelten als unabhängige Einzelgänger, bauen zu ihren Menschen aber oft eine sehr enge Bindung auf. Mike Wirth, der weiß, was Katzen so ganz besonders macht.
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Frag mich, wann hört ihr endlich damit auf, unsere schwarze Musik zu klauen? 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Bei Wagner

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1: Mit Julia Fritz. Nach dem Drohnenvorfall am Flughafen Leipzig-Halle hat die Bundesanwaltschaft die Ermittlungen übernommen. Es besteht der Verdacht eines versuchten Sprengstoffanschlags. Die sichergestellte Drohne war mit einem Sprengsatz bestückt, der entschärft werden konnte. Wer die Drohne auf das Gelände geschickt hat, ist noch unklar. Sachsens Innenminister Schuster wies Berichte zurück, wonach eine ukrainische Frachtmaschine in der Nähe mit Munition beladen gewesen sein soll. US-Präsident Trump unternimmt einen neuen Versuch, das automatische Geburtsrecht in den USA einzuschränken. Ein Dekret soll dafür sorgen, dass Babys von Müttern, die nur für die Geburt einreisen, nicht mehr automatisch US-Staatsbürger werden. Mit einem ähnlichen Versuch war Trump zuvor vor dem Supreme Court gescheitert. Im Persischen Golf droht eine Umweltkatastrophe. Vor der Küste des Oman ist offenbar ein Öltanker havariert. Satellitenbilder zeigen, wie immer mehr Öl ins Meer läuft. Der 270 Meter lange Frachter soll zur russischen Schattenflotte gehören. Die neue Saison in der zweiten Fußball-Bundesliga beginnt heute Abend mit einem Traditionsduell. Der VfL Bochum empfängt im Ruhrstadion Hertha BSC. Beide Clubs gehen mit Fragezeichen in die Saison. Die Berliner sind nach dem Abgang wichtiger Leistungsträger quasi rund erneuert und setzen auf die eigene Jugend. Saisonziel bei Hertha: ein einstelliger Tabellenplatz.
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2: Heute im Norden dichtere Wolkenfelder mit einzelnen Schauern, ansonsten heiter bis sonnig. An den Alpen gibt's mehr Wolken. Gegen Abend können dort auch ein paar Gewitter auftreten. 19 bis 30 Grad.
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unsere Blitzer am Freitag, kurzum die Freitagsblitzer. Wir stehen heute in Siepenbusch auf der Siepenbuschstraße, in Geilenkirchen auf der K24 und in Übach-Palenberg auf der L47 der Alten Aachener Straße. Wir wünschen eine gute Fahrt ins Wochenende.

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0: Hallo,

deine persönliche Lieblingsmaxi noch nicht dabei gewesen, dann schreib uns an redaktion@novumfm.de und vielleicht graben wir aus der tiefsten Ecke in unserem Archiv noch deine persönliche Lieblingsmaxi raus.

0: mit Julia Fritz. Die Stadt Heinsberg baut ihr Integrationsangebot weiter aus. Menschen mit Zuwanderungsgeschichte erhalten Unterstützung bei Behördengängen, Fragen des Alltags sowie durch Integrationsprojekte und ein Netzwerk aus Kooperationspartnern. Beratungen sind nach Terminvereinbarung im Rathaus sowie dienstags in den Sammelunterkünften möglich. Nach einem Verkehrsunfall in Heinsberg-Unterbruch ist ein 40-jähriger Autofahrer vorläufig festgenommen worden. Der Mann war mit seinem Wagen gegen ein geparktes Auto geprallt und anschließend gemeinsam mit seinem Beifahrer geflüchtet. Gegen den Fahrer besteht unter anderem der Verdacht des Fahrens ohne Fahrerlaubnis sowie unter Alkohol- oder Drogeneinfluss. Zudem waren die Kennzeichen des Fahrzeugs als gestohlen gemeldet. Der vielbefahrene Rhein wird voraussichtlich an mehreren Stellen in Nordrhein-Westfalen historische Tiefstände erreichen. Dabei reichen die Aufzeichnungen der Pegeldaten nach Angaben des Wasserstraßen- und Schifffahrtsamtes Rhein jeweils deutlich mehr als 100 Jahre zurück. Besonders am Niederrhein kommt laut Prognose immer weniger Wasser an.
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2: Bei uns in der Region heute Nacht gering bewölkt und trocken, dabei 12 bis 8 Grad frisch. Der Freitag heiter oder leicht bewölkt, Maxi-Werte um 25 Grad.
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Ja, liebe Hörer, meine Zeit ist um, meine Stunde ist vorbei. Ich werde jetzt, bevor ich nach Hause fahre, nochmal ganz kurz ins Archiv abtauchen, hier bei Novum FM 97.1 und mal schauen, was ich in den nächsten Tagen für euch spielen kann, zwischen 10 und 11, hier bei Novum FM. In diesem Sinne, tschüss!

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1: Mit Julia Fritz. Nach dem Drohnenvorfall am Flughafen Leipzig-Halle hat die Bundesanwaltschaft die Ermittlungen übernommen. Es besteht der Verdacht eines versuchten Sprengstoffanschlags. Die sichergestellte Drohne war mit einem Sprengsatz bestückt, der entschärft werden konnte. Wer die Drohne auf das Gelände geschickt hat, ist noch unklar. Sachsens Innenminister Schuster wies Berichte zurück, wonach eine ukrainische Frachtmaschine in der Nähe mit Munition beladen gewesen sein soll. US-Präsident Trump unternimmt einen neuen Versuch, das automatische Geburtsrecht in den USA einzuschränken. Ein Dekret soll dafür sorgen, dass Babys von Müttern, die nur für die Geburt einreisen, nicht mehr automatisch US-Staatsbürger werden. Mit einem ähnlichen Versuch war Trump zuvor vor dem Supreme Court gescheitert. Im Persischen Golf droht eine Umweltkatastrophe. Vor der Küste des Oman ist offenbar ein Öltanker havariert. Satellitenbilder zeigen, wie immer mehr Öl ins Meer läuft. Der 270 Meter lange Frachter soll zur russischen Schattenflotte gehören. Die neue Saison in der zweiten Fußball-Bundesliga beginnt heute Abend mit einem Traditionsduell. Der VfL Bochum empfängt im Ruhrstadion Hertha BSC. Beide Clubs gehen mit Fragezeichen in die Saison. Die Berliner sind nach dem Abgang wichtiger Leistungsträger quasi rund erneuert und setzen auf die eigene Jugend. Saisonziel bei Hertha: ein einstelliger Tabellenplatz.
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2: Heute im Norden dichtere Wolkenfelder mit einzelnen Schauern, ansonsten heiter bis sonnig. An den Alpen gibt es mehr Wolken. Gegen Abend können dort auch ein paar Gewitter auftreten. 19 bis 30 Grad.
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Und es ist wieder Freitag, Zeit für meine Show hier. Das ist, wie immer, die früheste Weekend-Show der Welt. Einen schönen Freitag, späten Vormittag wünsche ich es, Martin Klick.

das erkannt? Ja, den Song bestimmt, ne? Münchner Freiheit, ohne dich gesungen hat. Und die Stimme kam euch vielleicht auch bekannt vor. Liz Mitchell. Und die ist die ehemalige Sängerin von Bonnie M. Ja, und die Musik hier im Hintergrund, die wollte ich euch gar nicht spielen, sondern eigentlich das hier.

Madonna. I feel so free hier bei Novum FM. Ja, Frenzy ist wieder da. Vielleicht erinnern sich einige, in den 90ern war er sehr, sehr erfolgreich und ab und zu bringt er dann einen alten Titel in einer neuen Version und landet prompt in den Charts. Jetzt auch wieder mit der 2026er Version von Slice Me Nice.

haben doch einige geschrieben und haben gesagt, hör mal, in deiner Sendung, nee, habe ich noch nie Rock gehört. Das stimmt nicht ganz. Also es gab schon mal den einen oder anderen Rocktitel, aber nicht so viele, aber das können wir ändern. Ich habe hier für euch einen richtigen Klassiker. Ja, hier ist Black Sabbath.

Die Imagine Dragons waren das. Ja, wenn man einen berühmten Song nachsingt, dann nennt man das ja Coverversion. Und es gibt gute Coverversionen und es gibt schlechte Coverversionen. Und die folgende hier von Brandy, die finde ich eigentlich sehr, sehr gut gemacht. Hier ist Another Day in Paradise.

So, wir kommen zu einem Musikquiz. Also, gesucht wird eine Gesangsgruppe, deren Namen suchen wir. Und zwar hat dieser Name 5 Vokale. Und zwar jeder zweite Buchstabe ist ein Vokal. Und jetzt kommt's, es ist immer derselbe. Na, tick-tack, tick-tack, na, erkannt, überlegt, was kommt bei rum? Na klar, Bananarama.

war aber nicht viel Text. Bei der Purple Disco Machine und zum Mitsingen war das jetzt auch nicht wichtig, wirklich was. Aber es war immerhin der Disco Cherry. So, wir machen jetzt ein bisschen Nachrichten und Wetter gleich. Und zweite Stunde gibt's mehr hier von mir. Bis gleich.

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1: Mit Julia Fritz. Eine neue Studie zu Unfällen mit E-Scootern fordert eine Helmpflicht und eigene Fahrspuren für die elektrischen Roller. Das Risiko für ein Schädel-Hirn-Trauma ist bei E-Scooter-Unfällen fast doppelt so hoch wie bei Radfahrern und mehr als dreimal so hoch wie bei Motorradfahrern. Hauptursachen sind das kaum verbreitete Helmtragen und die stehende Fahrposition. Bei abruptem Bremsen werden Fahrer leicht kopfüber über den Lenker geschleudert. Auffällig ist auch der hohe Anteil Minderjähriger unter den Schwerverletzten. Nach dem Drohnenvorfall am Flughafen Leipzig-Halle hat die Bundesanwaltschaft die Ermittlungen wegen des Verdachts eines versuchten Sprengstoffanschlags übernommen. FDP-Verteidigungspolitikerin Strack-Zimmermann vermutet Russland hinter dem Vorfall. Gesicherte Erkenntnisse gibt es noch nicht. Zugleich mehren sich Forderungen nach einer zentralen Drohnenabwehr beim Innenministerium und der Bundespolizei. Vor der Küste Mallorcas ist eine neue Rekordwassertemperatur gemessen worden. Eine Messboje westlich der Insel registrierte 33 Grad. Ein in Spanien noch nie gemessener Wert im Meer. Hohe Wassertemperaturen begünstigen auch die Entstehung von Unwettern und Wirbelstürmen. Mit dem Duell zweier Traditionsvereine startet heute die 53. Saison in der zweiten Fußball-Bundesliga. Der VfL Bochum empfängt im Ruhrstadion Hertha BSC. Für beide Clubs nach größeren personellen Umbrüchen ein erster wichtiger Gradmesser für die neue Saison.
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2: Heute im Norden dichtere Wolkenfelder mit einzelnen Schauern, ansonsten heiter bis sonnig. An den Alpen gibt es mehr Wolken, gegen Abend können dort auch ein paar Gewitter auftreten. 19 bis 30 Grad.
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Tja, Neues wird es von denen nicht mehr geben. Eine große Abschiedstournee in diesem und im nächsten Jahr. Und dann ist Schluss mit Fanta 4. Schade eigentlich, aber so ist es nun mal halt. Künstler kommen, Künstler gehen und manche kennt man überhaupt nicht. Da sind die schon wieder weg. Sogenannte One-Hit-Wonders gibt's und vieles, vieles mehr. Aber ist ja auch gut so, denn dann gibt's auch mehr Abwechslung. Genau wie hier in dieser Show. Hier sind die Saint-Tropez Caps. Und die haben sich einen alten Song genommen von La Bionda. Der war mal in den 70er Jahren ein Disco-Knaller. Jetzt gibt's ihn in neuer Version. Hier ist One for You, One for Me. Also für jeden schon mal einen.

habe eine gute Nachricht. Morgen, nicht am 8. August, braucht ihr nicht zu kochen, denn es gibt den 32. Schlemmermarkt Rhein-Maß in Wassenberg. Genauer gesagt am Rostorplatz und am Patersgraben gibt es regionale und internationale Spezialitäten von Top-Köchen. Es gibt Musik mit der Band Spin-Off. Es gibt ein Walking Act am Abend. Und das Schönste ist, der Eintritt ist frei.

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1: Ja, beim nächsten Song weiß ich nicht ganz genau, ist es Schlager oder ist es deutscher Pop? Auf jeden Fall geht es immer gut ab, wenn Roy Bianco und seine Abruzzanti-Brüder, oder besser gesagt Boys, auf der Bühne stehen. Auch wie in Bella Napoli.

Queen. 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Und das sagt bestimmt auch die Stuttgarter Influencerin Hanadi Diab, denn die musste jetzt Insolvenz anmelden. Was war passiert? Die Dame macht also als Influencerin Beauty, Mode und Lifestyle und da macht sie natürlich auch Werbung für ihre über 760.000 Follower auf Instagram, hat aber leider vergessen, diese Werbung als Werbung zu kennzeichnen. Ja, und jetzt muss sie 36.000 Euro Bußgeld bezahlen wegen wiederholt fehlender Werbekennzeichen und deshalb musste sie ein Insolvenzverfahren eröffnen. Übrigens, sie kann weitergeben, denn der Geschäftsbetrieb sei aus der Insolvenzmasse freigegeben, so der Insolvenzverwalter. Also wer noch was hören will von Hanadi Diab, es geht noch. Aber wie gesagt, nicht? Die Werbung sollte die Dame mittlerweile schön kennzeichnen.

Planeten Lucy an war das mit einem Nena-Titel Nur geträumt und viele, viele haben schon während dieser Sendung hier geschrieben, dass sie das ganz gut finden mit diesen Coverversionen und man sollte doch da vielleicht mal eine ganze Sendung rausmachen. Ja, okay, gut. Ich überlege mir das. Jetzt mache ich erstmal Wochenende. Tschüss, bis nächsten Freitag um kurz nach 11 hier bei Novum FM zu einer neuen Sendung.

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1: Mit Julia Fritz. Eine neue Studie zu Unfällen mit E-Scootern fordert eine Helmpflicht und eigene Fahrspuren für die elektrischen Roller. Das Risiko für ein Schädel-Hirn-Trauma ist bei E-Scooter-Unfällen fast doppelt so hoch wie bei Radfahrern und mehr als dreimal so hoch wie bei Motorradfahrern. Hauptursachen sind das kaum verbreitete Helmtragen und die stehende Fahrposition. Bei abruptem Bremsen werden Fahrer leicht kopfüber über den Lenker geschleudert. Auffällig ist auch der hohe Anteil Minderjähriger unter den Schwerverletzten. Nach dem Drohnenvorfall am Flughafen Leipzig-Halle hat die Bundesanwaltschaft die Ermittlungen wegen des Verdachts eines versuchten Sprengstoffanschlags übernommen. FDP-Verteidigungspolitikerin Strack-Zimmermann vermutet Russland hinter dem Vorfall. Gesicherte Erkenntnisse gibt es noch nicht. Zugleich mehren sich Forderungen nach einer zentralen Drohnenabwehr beim Innenministerium und der Bundespolizei. Vor der Küste Mallorcas ist eine neue Rekordwassertemperatur gemessen worden. Eine Messboje westlich der Insel registrierte 33 Grad. Ein in Spanien noch nie gemessener Wert im Meer. Hohe Wassertemperaturen begünstigen auch die Entstehung von Unwettern und Wirbelstürmen. Mit dem Duell zweier Traditionsvereine startet heute die 53. Saison in der zweiten Fußball-Bundesliga. Der VfL Bochum empfängt im Ruhrstadion Hertha BSC. Für beide Clubs nach größeren personellen Umbrüchen ein erster wichtiger Gradmesser für die neue Saison.
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2: Heute im Norden dichtere Wolkenfelder mit einzelnen Schauern, ansonsten heiter bis sonnig. An den Alpen gibt es mehr Wolken. Gegen Abend können dort auch ein paar Gewitter auftreten. 19 bis 30 Grad.
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0: mit Julia Fritz. Die Polizei warnt nach mehreren Betrugsversuchen im Kreis Heinsberg. Ein Mann aus Dremmen erkannte rechtzeitig eine betrügerische E-Mail mit einer angeblichen Geldauszahlung und erstattete Anzeige. Eine Frau aus Geilenkirchen fiel dagegen auf einen sogenannten Love-Scam herein und verlor einen niedrigen dreistelligen Betrag in Form von Apple-Geschenkkarten. Die Polizei rät, bei Geldforderungen unbekannter Kontakte besonders vorsichtig zu sein. Unbekannte haben eine Kirche am Messweg in Selfkant verwüstet. Dabei wurden unter anderem Seiten aus Gebetsbüchern gerissen, ein Wasserspender beschädigt und mehrere Gegenstände umgeworfen. Die Polizei ermittelt wegen Sachbeschädigung und bittet Zeugen um Hinweise. Nordrhein-Westfalens Kinderschutzbeauftragte Petra Ladenburger kritisiert die geplanten Kürzungen beim Unterhaltsvorschuss. In einem Brief an Bundesfamilienministerin Karin Prien warnt sie, dass eine Begrenzung der Leistung bis zum 16. statt bis zum 18. Lebensjahr besonders Kinder von Alleinerziehenden treffen und das Risiko von Kinderarmut erhöhen würde. Sie fordert, die Pläne nicht umzusetzen.
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2: Bei uns in der Region heute heiter, zeitweise auch wolkig, gegen Mittag auch mehr Wolken, aber es bleibt trocken. Werte um 25 Grad.
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1: Mit Michael Daub. In Deutschland ist vergleichsweise wenig Falschgeld im Umlauf. Laut Bundesbankvorstand Lienen-Kemper entfallen rein rechnerisch 7 gefälschte Banknoten pro Jahr auf 10.000 Einwohner. Im ersten Halbjahr wurden rund 30.000 Euro Banknoten aus dem Verkehr gezogen. Besonders beliebt bei Fälschern sind 50- und 20-Euro-Scheine. Das Mittelmeer heizt sich immer stärker auf. Im westlichen Mittelmeer liegen die Wassertemperaturen derzeit rund 4 Grad über dem langjährigen Durchschnitt. Vor Mallorca wurde eine Rekordtemperatur von über 33 Grad gemessen. Für Urlauber bedeutet das auch nachts tropische Temperaturen und hohe Luftfeuchtigkeit. Die steigenden Wassertemperaturen gefährden empfindliche Ökosysteme und können im Herbst heftige Stürme auslösen. Das extreme Niedrigwasser der Donau in Budapest hat die Überreste zweier deutscher Wehrmachtssoldaten aus dem Zweiten Weltkrieg freigelegt, nach mehr als 80 Jahren im Flussbett. Auch ein altes Wehrmachtsmotorrad kam zum Vorschein. Zwei gut erhaltene Erkennungsmarken sollen helfen, die Soldaten zu identifizieren. Budapest war Anfang 1945 Schauplatz erbitterter Kämpfe. Meta muss über eine 500 Millionen Euro zahlen als Entschädigung für Kinder, die durch Facebook und Instagram Schaden genommen haben. Ein Gericht in New Mexico wirft dem Konzern vor, Minderjährige nicht ausreichend vor sexueller Ausbeutung geschützt zu haben. Unter 18-Jährige dürfen in dem US-Bundesstaat künftig maximal 90 Minuten pro Tag auf den Plattformen verbringen. Meta will Berufung einlegen. Isabel Gose hat bei der Europameisterschaft im Freiwasserschwimmen Gold im Knockout-Sprint geholt. Die 24-jährige Magdeburgerin setzte sich in dem Format durch, bei dem nach Rennen über 1.500, 1.000 und 500 Meter jeweils Athletinnen ausscheiden. Und noch zum Fußball. Die neue Saison der zweiten Bundesliga startet heute Abend um 20.30 Uhr mit der Partie Bochum gegen Hertha BSC.
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1: In der Nacht gering bewölkt oder klar und trocken, 15 bis 7 Grad. Der Samstag dann heiter bis sonnig und trocken. Am Alpenrand Schauer. Die Temperaturen klettern wieder etwas, 27 bis 33 Grad. Im Norden 23 bis 27 Grad.
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1: Mit Michael Daub. In Deutschland ist vergleichsweise wenig Falschgeld im Umlauf. Laut Bundesbankvorstand Lienenkämper entfallen rein rechnerisch 7 gefälschte Banknoten pro Jahr auf 10.000 Einwohner. Im ersten Halbjahr wurden rund 30.000 Euro Banknoten aus dem Verkehr gezogen. Besonders beliebt bei Fälschern sind 50- und 20-Euro-Scheine. Das Mittelmeer heizt sich immer stärker auf. Im westlichen Mittelmeer liegen die Wassertemperaturen derzeit rund 4 Grad über dem langjährigen Durchschnitt. Vor Mallorca wurde eine Rekordtemperatur von über 33 Grad gemessen. Für Urlauber bedeutet das auch nachts tropische Temperaturen und hohe Luftfeuchtigkeit. Die steigenden Wassertemperaturen gefährden empfindliche Ökosysteme und können im Herbst heftige Stürme auslösen. Das extreme Niedrigwasser der Donau in Budapest hat die Überreste zweier deutscher Wehrmachtssoldaten aus dem Zweiten Weltkrieg freigelegt, nach mehr als 80 Jahren im Flussbett. Auch ein altes Wehrmachtsmotorrad kam zum Vorschein. 2 gut erhaltene Erkennungsmarken sollen helfen, die Soldaten zu identifizieren. Budapest war Anfang 1945 Schauplatz erbitterter Kämpfe. Meta muss über eine 500 Millionen Euro zahlen als Entschädigung für Kinder, die durch Facebook und Instagram Schaden genommen haben. Ein Gericht in New Mexico wirft dem Konzern vor, Minderjährige nicht ausreichend vor sexueller Ausbeutung geschützt zu haben. Unter 18-Jährige dürfen in dem US-Bundesstaat künftig maximal 90 Minuten pro Tag auf den Plattformen verbringen. Meta will Berufung einlegen. Isabel Gose hat bei der Europameisterschaft im Freiwasserschwimmen Gold im Knockout-Sprint geholt. Die 24-jährige Magdeburgerin setzte sich in dem Format durch, bei dem nach Rennen über 1.500, 1.000 und 500 Meter jeweils Athletinnen ausscheiden. Und noch zum Fußball. Die neue Saison der zweiten Bundesliga startet heute Abend um 20.30 Uhr mit der Partie Bochum gegen Hertha BSC.
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1: In der Nacht gering bewölkt oder klar und trocken, 15 bis 7 Grad. Der Samstag dann heiter bis sonnig und trocken. Am Alpenrand Schauer. Die Temperaturen klettern wieder etwas, 27 bis 33 Grad. Im Norden 23 bis 27 Grad.
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1: Mit Julia Fritz. Schwere Unwetter haben im Westen Österreichs Straßen überflutet und Schlammlawinen ausgelöst. In Zillertal gingen 3 Muren ab und blockierten Straßen. In Kitzbühel musste die Feuerwehr nach 30 mm Regen in einer Stunde mit Wasserpumpen ausrücken. Im Bundesland Salzburg wurden mehrere Brücken zerstört. Bei Bad Gastein mussten Wanderer per Hubschrauber von einer Berghütte ausgeflogen werden. Betroffen sind auch Regionen mit vielen Urlaubern. Der Chef der Bundesärztekammer Reinhardt fordert angesichts der Hitzewellen mehr Schutz, vor allem in Pflege- und Altenheimen. Nur wenige Bewohner hätten dort überhaupt Zugang zu einer Klimaanlage. Das gehe so nicht. Reinhardt plädiert sogar für eine Diskussion über eine Grundgesetzänderung, um zu klären, wer Hitzeschutz künftig finanzieren soll. In Deutschland ist vergleichsweise wenig Falschgeld im Umlauf. Laut Bundesbankvorstand Lienenkämper entfallen rein rechnerisch 7 gefälschte Banknoten pro Jahr auf 10.000 Einwohner. Im ersten Halbjahr wurden rund 30.000 Euro Banknoten aus dem Verkehr gezogen. Besonders beliebt bei Fälschern sind 100, 50 und 20 Euro Scheine. Deutschland exportiert weiter kräftig. Im Juni wurden Waren im Wert von knapp 140 Milliarden Euro ausgeführt, der 5. Monat in Folge mit steigenden Exporten. Größter Abnehmer bleiben die USA. Die Exporte nach China gingen leicht zurück. Zu den wichtigsten deutschen Exportgütern zählen Autos und Fahrzeugteile.
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2: In der Nacht gering bewölkt oder klar und trocken, 15 bis 7 Grad. Der Samstag dann heiter bis sonnig und trocken. Am Alpenrand Schauer. Die Temperaturen klettern wieder etwas, 27 bis 33 Grad. Im Norden 23 bis 27 Grad.
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0: Im Mittelpunkt standen Methoden, mit denen die Lebensgeschichten von Holocaust-Überlebenden auch ohne persönliche Zeitzeugen im Unterricht vermittelt werden können. Ziel ist es, die Erinnerung an die NS-Verbrechen für kommende Generationen lebendig zu halten. Wegen der anhaltenden Trockenheit hat der Kreis Heinsberg die Wasserentnahme aus allen oberirdischen Fließgewässern bis 30. September verboten. Betroffen sind unter anderem die Ruhr, Wurm sowie zahlreiche Bäche und Gräben. Ausnahmen gelten lediglich für das Tränken von Vieh und das Schöpfen mit Handgefäßen. Ziel der Maßnahme ist es, Tiere und Pflanzen in den stark ausgetrockneten Gewässern zu schützen. Soweit die Meldungen.
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0: Bei uns in der Region in der Nacht gering bewölkt und trocken, die Tiefstwerte 12 bis 7 Grad. Samstag sonnig und trocken, es wird wieder wärmer, Maxi-Werte bis 28 Grad.
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1: Mit Julia Fritz. Schwere Unwetter haben im Westen Österreichs Straßen überflutet und Schlammlawinen ausgelöst. In Zillertal gingen 3 Muren ab und blockierten Straßen. In Kitzbühel musste die Feuerwehr nach 30 mm Regen in einer Stunde mit Wasserpumpen ausrücken. Im Bundesland Salzburg wurden mehrere Brücken zerstört. Bei Bad Gastein mussten Wanderer per Hubschrauber von einer Berghütte ausgeflogen werden. Betroffen sind auch Regionen mit vielen Urlaubern. Der Chef der Bundesärztekammer Reinhardt fordert angesichts der Hitzewellen mehr Schutz, vor allem in Pflege- und Altenheimen. Nur wenige Bewohner hätten dort überhaupt Zugang zu einer Klimaanlage. Das gehe so nicht. Reinhardt plädiert sogar für eine Diskussion über eine Grundgesetzänderung, um zu klären, wer Hitzeschutz künftig finanzieren soll. In Deutschland ist vergleichsweise wenig Falschgeld im Umlauf. Laut Bundesbankvorstand Lienenkämper entfallen rein rechnerisch 7 gefälschte Banknoten pro Jahr auf 10.000 Einwohner. Im ersten Halbjahr wurden rund 30.000 Euro Banknoten aus dem Verkehr gezogen. Besonders beliebt bei Fälschern sind 100, 50 und 20 Euro Scheine. Deutschland exportiert weiter kräftig. Im Juni wurden Waren im Wert von knapp 140 Milliarden Euro ausgeführt, der 5. Monat in Folge mit steigenden Exporten. Größter Abnehmer bleiben die USA. Die Exporte nach China gingen leicht zurück. Zu den wichtigsten deutschen Exportgütern zählen Autos und Fahrzeugteile.
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2: In der Nacht gering bewölkt oder klar und trocken, 15 bis 7 Grad. Der Samstag dann heiter bis sonnig und trocken. Am Alpenrand Schauer. Die Temperaturen klettern wieder etwas, 27 bis 33 Grad. Im Norden 23 bis 27 Grad.
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herzlich willkommen zur lokalen Stunde hier bei uns bei Novum FM. Die Hitze, sie bringt ja so manchen auf ganz verrückte Ideen. In Japan hat jetzt tatsächlich ein Unternehmen einen begehbaren Kühlschrank für Menschen entwickelt. Reinsetzen, Tür zu und nach 5 Minuten soll schon deutlich kühler im Kopf werden. Nach 10 Minuten sogar gut gegen Hitzeerschöpfung. Das Ganze klingt fast wie die Luxusversion eines geöffneten Gefrierfachs. Der kleine Haken, das gute Stück kostet rund 8.200 Euro. Und ausgerechnet bei extremer Hitze soll das Gerät an seine Grenzen kommen. Da bleibt doch die Frage, wer braucht so etwas, wenn's auch der Schatten unter einem Baum ein kaltes Getränk oder beide Füße im Planschbecken tun? Nun gut, es gibt bekanntlich für alles Abnehmer. Es kommt aber ganz auf die Botschaft an. 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

0: Morgen ist Samstag. Samstag, der 8. August.
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0: Und damit einhergehend der internationale Tag der Katze. Ein Tag für alle die flauschigen Mitbewohner, die ganz genau wissen, dass sie bei uns nicht wohnen, sondern wir bei ihnen. Katzen haben schließlich ihren ganz eigenen Tagesablauf. Erst wird ausgiebig geschlafen, dann wird gefressen. Anschließend wird wieder, na Achtung, was wohl? Richtig geschlafen. Dazwischen wird alles ignoriert, was der Mensch für wichtig hält. Eigentlich ein Lebenskonzept, das an manchen Freitagen durchaus seinen Charme hat. Ob nun Stubentiger, Freigänger oder Sofakönig mit eingebautem Schnurrmotor, morgen dürfen sie sich ganz offiziell feiern lassen. Vielleicht gibt es eine extra Portion Streichleinheiten, ein neues Spielzeug oder einfach den besten Platz auf dem Sofa. Wobei, den haben sich wahrscheinlich ohnehin schon längst gesichert. Der Viktor, der weiß, wovon er spricht.
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0: Zuweilen haben Katzen eigentümliche Namen. Dafür gibt es auch die eine oder andere Begründung.
3: Meine Katze heißt Bailey. Sie heißt so, weil sie die Augenfarbe des Kaffeelikörs hat. Ich habe sie gesehen und es war direkt der Name. Vorher hieß sie Lilly. Das hat mir überhaupt nicht gefallen. Das passte auch irgendwie gar nicht zu ihr. Weil sie hat sehr viel Unsinn im Kopf und naja, wenn ich Baileys trinke, habe ich irgendwann auch Unsinn im Kopf. Deswegen dachte ich mir, okay, das passt. Mein Kater heißt Aiko. Da ist die Geschichte etwas unspektakulärer. Ich habe ihn so benannt, weil er aussieht wie eine Figur aus einem Videogame und da heißt diese Figur eben auch Aiko.
0: Mehr zum Thema Katze gleich in unserer schnurrigen Rubrik Horoskop.

0: ist Weltkatzentag und deshalb schnurrt heute auch unser Horoskop. Ob Schmusekater, neugieriges Kätzchen oder stolzer Stubentiger, in den nächsten Minuten erfahrt ihr, welche Katze in eurem Sternzeichen steckt. Los geht es mit Widder, Stier, Zwillinge, Krebs, Löwe und Jungfrau.
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2: Krallen an Samtpfötchen. Auf leisen Pfoten gleiten barmherzige Heilerinnen in Notstandsgebiete. Rachegöttinnen im Katzenpelz durchschauen mit Scharfblick dunkle Gedanken. Verschmuste Stubenhocker lauern nur auf Streicheleinheiten. Und manche Selbstversorger verzichten auf Dosenöffner. Viele Katzen, ein Rat, dressieren zwecklos. Jede Mieze macht doch, was sie will.
1: Widder.
2: Weidmanns Heil. Das große Halali wird zur Mäusejagd geblasen und dann geht der widderwilde Beutetrieb mit der Raubkatze durch, aber nur bei bewegten Zielen. Mit Vorliebe greift das Kätzchen tagsüber fauchend Hunde aller Rassen an und des Nachts werden Rivalitäten durch markerschütterndes Kriegsgeschrei auf Hausdächern ausgetragen.
1: Stier.
2: Schleckermaulerei. Das ist alles nur Fell. Pelz trägt halt ziemlich auf. Maunzt das kleine Dickerchen, macht es sich auf dem Sonnenplätzchen gemütlich und wartet geduldig auf die sechste Feinschmeckermahlzeit des Tages. Die anhängliche Stierkatze bleibt ihrem Garten für immer treu. Die menschenhandliche Fellpflege genießt sie aber auch.
1: Zwillinge.
2: Rein, raus, rundherum. Statt Katzenklappe muss für die Zwillingsmieze eine Drehtür eingebaut werden. Diese neugierige Schnurrbartnase will schließlich weder drinnen noch draußen was Interessantes verpassen. Was für ein unruhiger Geselle, der mal hier, mal dort aufkreuzt. Leute maunzend auf der Straße anspricht und irgendwie immer nervös ist.
1: Krebs.
2: Ein Haustier. Da können Fenster, Tür und Tor offen stehen. Was als Katze ein Heimchen am Herd ist, das liegt schnurrend auf der Ofenbank oder wahlweise im Bett. Männliche Miezen kümmern sich zartfühlend um die Kinder der Menschenfamilie. Weibliche säugen ihre eigene Brut und bei Bedarf spielen sie sogar Amme für mutterlose Hündchen.
1: Löwe.
2: Königsmieze. Hunde haben Herrchen, Katzen Personal. Jeder, der so eine Diva bei sich aufgenommen hat, spricht da aus Erfahrung. Als Büchsenöffner mag der Mensch ja noch Gnade vor ihren hochnäsigen Augen finden. Aber wenn die Untertanen mal nicht aufs Mautswort gehorchen, dann wird der Stubentiger mit Löwengebrüll seine Krallen ausfahren.
1: Jungfrau.
2: So sauber wie geleckt. Kleine Reinlichkeitsfanatiker sind sie auf jeden Fall. Die Katzenwäsche wird täglich sorgfältigst absolviert, aber ihr Pflichtprogramm werden jungfräuliche Miezen darüber natürlich nicht vernachlässigen. Sie verjagen Wollmäuse, Spinnen oder Käfer, damit ihr Umfeld sauber bleibt. Aber nur so zum Spaß wird nicht herumgespielt.
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0: Wir schnurren, wer hätte gedacht, gleich

0: Katzen landen bekanntlich immer auf ihren Pfoten, zumindest meistens. Mal sehen, ob das heute auch für die Sterne gilt. Hier kommt der zweite Teil unseres Katzenhoroskops für Waage, Skorpion, Schütze, Steinbock, Wassermann und Fische.
1: 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Waage.
2: Gib Samtpfötchen. Tierische Leisetreter schleichen sich charmant in Menschenherzen, spülen sie schmuseweich und wickeln alle um den Finger. Waagekätzchen sind ganz sanftmütige Wesen, so liebreizend, dass ihnen keiner etwas verwehren kann. Und so erreichen sie mit eleganter Schmeicheldiplomatie am Ende sowieso immer, was sie wollen.
1: Skorpion.
2: Finstere Gestalten. Was einem da immer zum ungünstigsten Zeitpunkt als schwarze Katze von links über den Weg läuft, vorzugsweise um Mitternacht oder auf Friedhöfen, das ist todsicher der Skorpion als Wolf im Schafspelz. Dem zutiefst durchdringenden Blick verbirgt sich absolut nichts. Und wer Böses im Schilde führt, der nehme sich ja in Acht.
1: Schütze.
2: Rahm und Ehre. Hochmütigen Blickes und mit arrogantem Gehabe posiert die pelzige Selbstüberschätzung im Ausstellungsraum. Eine Schütze-Mieze hält sich schließlich für das Beste, was man der Jury anbieten kann. Für dieses Optimum an katzenartigen Qualitäten werden den Besitzern Urkunden verliehen und die Sieger kriegen Sahne.
1: Steinbock.
2: Aus die Maus. Das ist richtige Knochenarbeit, wenn man zur Salzsäule erstarrt, vor dem Loch hocken bleibt, bis die Beute zum Essen kommt. Aber Steinbockkätzchen wollen sich ihren Lebensunterhalt mühsam erarbeiten, auch wenn sie eine feste Futterstelle haben. Und den Arbeitsnachweis legen sie dann daheim teilweise auf den Fußabstreifer.
1: Wassermann.
2: Der hat ja einen Vogel. Weil er gerne in die Luft geht, ist der Wassermann auch als Katze oft auf Bäumen, Dachfirsten oder in anderen außergewöhnlichen Höhenlagen anzutreffen. Er ist ein Freigänger in jeder Beziehung, hält sich an keine Fütterungszeiten, lässt sich nicht von Mäusen locken und wenn er mal was jagen will, dann höchstens ein Federvieh.
1: Fische.
2: Feine Antennen. Jedes einzelne Schnurrhaar scheint einen hochsensiblen Empfänger zu enthalten, der menschliches Leid, Trauer, Schmerz oder Krankheit über meilenweite Entfernung aufspürt. Und so wundert's nicht, dass die Katzenfische immer da auftauchen, wo sie gebraucht werden. Ihr heilendes Mitgefühl spüren sogar jene, die sonst nicht an Märchen glauben.
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0: Am Montag bei uns ein neues Horoskop für Wassenberg.

bekanntlich manchmal überraschen und genau das ist bei uns am Sonntag im Bergfried zu erleben. Die Ausstellung Kontraste bringt zwei völlig unterschiedliche künstlerische Handschriften zusammen. Anna Mohren zeigt großformatige abstrakte Werke mit spannenden Strukturen und besonderen Lichteffekten. Eri Daré setzt sich mit seinen Gemälden mit gesellschaftlichen Themen auseinander und lädt zum Nachdenken ein. Gerade diese Gegensätze machen den Reiz der Ausstellung aus. Geöffnet ist sie am kommenden Sonntag von 14 bis 16 Uhr im Bergfried hier bei uns in Wassenberg. Wer es am Wochenende nicht schafft, eine weitere Gelegenheit gibt es eine Woche später am 16. August ebenfalls von 14 bis 16 Uhr. Seit gestern heißt es hier bei uns in Wassenberg bereits zum 32. 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Lebensfreude und gutes Essen gehören zusammen. Regionale Spezialitäten, internationale Küche, edle Weine, handwerklich gebraute Biere, leckere Desserts und viele neue gastronomische Angebote. Obendrauf gibt es Walking Acts mit Live-Musik und kostenlosen Stadtführungen. Heute ab 18, morgen ab 15 und am Sonntag ab 12 Uhr. Alle weiteren Infos zum Programm findet ihr unter wassenberg-erleben.de/schlemmermarkt.

0: morgigen Weltkatzentag rücken unsere flauschigen Vierbeiner wieder ganz besonders in den Mittelpunkt. Katzen gehören zu den beliebtesten Haustieren überhaupt und begeistern mit ihrem ganz eigenen Wesen. Viele gelten als unabhängige Einzelgänger, bauen zu ihren Menschen aber oft eine sehr enge Bindung auf. Mike Wirth, der weiß, was Katzen so ganz besonders macht.
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1: Mit Michael Daub. In Deutschland ist vergleichsweise wenig Falschgeld im Umlauf. Laut Bundesbankvorstand Lienen Kemper entfallen rein rechnerisch 7 gefälschte Banknoten pro Jahr auf 10.000 Einwohner. Im ersten Halbjahr wurden rund 30.000 Euro Banknoten aus dem Verkehr gezogen. Besonders beliebt bei Fälschern sind 50- und 20-Euro-Scheine. Das Mittelmeer heizt sich immer stärker auf. Im westlichen Mittelmeer liegen die Wassertemperaturen derzeit rund 4 Grad über dem langjährigen Durchschnitt. Vor Mallorca wurde eine Rekordtemperatur von über 33 Grad gemessen. Für Urlauber bedeutet das auch nachts tropische Temperaturen und hohe Luftfeuchtigkeit. Die steigenden Wassertemperaturen gefährden empfindliche Ökosysteme und können im Herbst heftige Stürme auslösen. Das extreme Niedrigwasser der Donau in Budapest hat die Überreste zweier deutscher Wehrmachtssoldaten aus dem Zweiten Weltkrieg freigelegt, nach mehr als 80 Jahren im Flussbett. Auch ein altes Wehrmachtsmotorrad kam zum Vorschein. 2 gut erhaltene Erkennungsmarken sollen helfen, die Soldaten zu identifizieren. Budapest war Anfang 1945 Schauplatz erbitterter Kämpfe. Meta muss über eine 500 Millionen Euro zahlen als Entschädigung für Kinder, die durch Facebook und Instagram Schaden genommen haben. Ein Gericht in New Mexico wirft dem Konzern vor, Minderjährige nicht ausreichend vor sexueller Ausbeutung geschützt zu haben. Unter 18-Jährige dürfen in dem US-Bundesstaat künftig maximal 90 Minuten pro Tag auf den Plattformen verbringen. Meta will Berufung einlegen. Isabel Gose hat bei der Europameisterschaft im Freiwasserschwimmen Gold im Knockout-Sprint geholt. Die 24-jährige Magdeburgerin setzte sich in dem Format durch, bei dem nach Rennen über 1500, 1000 und 500 Meter jeweils Athletinnen ausscheiden. Und noch zum Fußball. Die neue Saison der zweiten Bundesliga startet heute Abend um 20.30 Uhr mit der Partie Bochum gegen Hertha BSC.
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1: In der Nacht gering bewölkt oder klar und trocken, 15 bis 7 Grad. Der Samstag dann heiter bis sonnig und trocken. Am Alpenrand Schauer. Die Temperaturen klettern wieder etwas, 27 bis 33 Grad. Im Norden 23 bis 27 Grad.
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Hey, es ist Freitag, wir sind wieder voll dabei und wir freuen uns für die nächsten zwei Stunden Black Beats auf Novum FM. Oh, ich heiße Michael David. Oh, schön, dass ihr dabei seid. Ich habe schon gemerkt, aus Texas, Russ, schon die ganzen Nachrichten hier. Ah, da müssen wir jetzt gleich mal ein paar Grüße mal wieder rausschicken. Stuttgart ist natürlich auch wieder eingeschaltet. Und Studio Nah. Schön, dass ihr alle dabei seid. Wir freuen uns immer für den Freitag. Wir wollen nämlich Power geben. Einen ganz nagelneuen Hit hier von Ari Benny Summer. Party Time, hier on Novum FM. Let's do it!

0: kann mir gut vorstellen, dass er so ein Riesenhit, also eine ganze, vor allen Dingen in den Clubs.
1: Ey, was geht denn ab hier, Alter?
2: Baby. 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
0: Egal, wo ihr seid, schön, dass ihr...
1: Jetzt hört endlich auf.
0: Egal, wo ihr seid, schön, dass ihr dabei seid. Ach, wir haben so viele Titel gespielt für den heutigen Abend. Aber einen Titel, was wahrscheinlich hier in Deutschland wahrscheinlich der Sommerhit ist, ist der nächste, den ich gleich spiele. Last Fortress, welcome to the show!

0: wir auch gleich mal für den was spielen.
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0: Da wollen wir mal ein Stückchen mal in die Nullerjahre mal wieder zurückgehen, wo Black Eyed Peas noch Black Eyed Peas war mit Fergie. My Humps. My Humps.

habe vorhin schon gesagt, eine Luftlinie in Amerika hört gerade zu, muss man jemand Englisch mal sagen. United Airlines. Going to Sky Rain, Eric, Jess, Brianna and Isaiah. Thanks for keeping us flying safe.

ihr seht jetzt schon, wir sind zwar aus Wassenberg, aber wir senden in die Welt rein. Und natürlich auch ganz Deutschland, wo die Silvia natürlich in Stuttgart auch sitzt. Die freut sich immer, wenn die dabei ist. Shaggy! Get the party on!

do the right thing. Redhead Kingpin on a Friday night here off Novum FM. Hört sich irgendwie komisch an. 80s Style. Hier. Oh, Black Beats.

0: fällt dir nichts mehr ein. Weißt du, was wir machen? Wir wiederholen das alles mal. Das kommt doch bestimmt gut. Ja? Red and Kingpin, do the right thing. Sylvia sagt, sie liebt diesen Song. Ja, ist auch so. Das ist ein toller Titel. Merkt ihr, es wiederholt sich und wiederholt sich und wiederholt sich.
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0: Conceited. Also, ein bisschen eingebildet heißt das, ne? Remy Ma. I'm conceited. I got a black beats.

Schöne Grüße gehen jetzt direkt mal über den großen Teich nach Toronto. Ja, die Ellies sind da und hört auch zu. Ja, schon mittlerweile eine Stammhörerin, muss man sagen. Aber egal, wo ihr seid, schön, dass ihr dabei seid.

Gruppe next. Wifey. Oh, ich hab's auch richtig heiße Füße bekommen. Dann heißt es ungefähr sowas hier. Extra für die Katrin, dieses Stückchen hier von Ineke Mosi. Here comes the Hot Stepper. Von Novo.

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Liebe Grüße gehen auch nach Köln an den Bodo, der hört gerade zu. Das ist auch ein ganz lieber Kollege von mir. Er hat es tatsächlich geschafft, nach 7 Jahren endlich mal einzuschalten.

0: Die große Frage ist natürlich, ist die Sendung soweit okay?
1: Ihr seid alle so geil.
0: Ah, danke schön. Also jedes Mal, wenn ich diesen Titel spiele, meine ich, muss meine Finger eben kurz mal eincremen. Die Sängerin

Ich hab mir sagen lassen, das soll da Bitch heißen, aber keine Ahnung, ob das so ist. Also nächste Ansage kann ich fallen lassen, mach das selber. Hi, this is G. Yo, what's up, this is Renee. Together with Shanae. And you're listening to DJ Abdel.

Madmouse and Flash of the Furious Five. And The Message. Das war 83 genau gesagt, aber das waren noch Rap, wo man sagen kann, da konnte man den Text wenigstens noch verstehen. Von den 80er in den 90er.

die Seite. Dort steht die WhatsApp-Nummer. Und so könnt ihr mich erreichen. Also einen muss ich auf jeden Fall noch reinkriegen. Ganz einfach, get busy. Die Gruppe nennt sich Eats. Los, dranbleiben. Wir haben noch eine ganze

FM. Ich heiße Michael David und ich freue mich immer, wenn ihr dabei seid, egal wo ihr seid. Ob Amerika, Kanada, Australien, Bad Kreuznach muss man da ganz groß hervorheben. Und natürlich Wassenberg-Umgebung. Schön, dass ihr alle dabei seid. Last Fortress, welcome to the show. Part 2. Die ganzen Wochen immer von gesagt, von diese Miami Bass, die immer wieder rauskommt. Jesse Holloman hat ja mal ein Stück, das spielt auch gleich noch da hinterher. Aber vorab hier. Ein Titel aus den fast Ende der 80er. JJ Fad. And for United Airlines, let's go, Supersonic!

You know, old school music on the 90s again with Tupac and Dr. Dre. California Love. Jetzt habe ich gerade mal die Anfrage gekriegt, ob ich was von Eminem spielen kann. Ich habe irgendwo einen Jingle dafür, aber Moment, ich muss mal suchen. Gerade. Doch, hier ist er. This is Eminem and you are in the mix with Michael David.

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1: Slow Song of the Week. Was war das jetzt nochmal? Something for the People. Genau. And My Love is Shh. Jetzt mal dem Shh. Kommt wieder raus hier, ne? We are the Bills. Gonna get along without your love? Niemals.

kannst du glauben, weil dieser Titel schon 33 Jahre alt ist. Heavy D and the Boys. Mein einzigster Hit, muss ich sagen. Er hat zwar noch ein paar rausgebracht, aber er kam nicht dran an diesen einen Titel hier.

schon mal reinfallen lassen. America's Got Talent, dieses Jahr ganz gut gelaufen. Ich gucke mir das auch gerne mal an. An zweiter Stelle kam dieses hier. Mama Duke. Feels so good to be you.

Noch Zweiter geworden, aber erfolgreicher. Wahrscheinlich werden wir noch ein bisschen mehr hören hier von Mama Duke. Feels so good to be you. Auf nach Kanada. Carter Price. Violets.

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2: Jay Sean und John Paul haben wir auch schon lange nicht mehr gehabt, aber der ist auch noch hier mit Little Wayne, Klein Wayne, sag ich aber gerne, das hört sich immer so süß an. Let's get down!

Meine Little John natürlich. Get down. Ja, mal schauen, ob ich noch zwei Stück noch reinkriege, bevor ich die volle Stunde reinkriege. Ich glaube, morgen Abend ist Dave Reutlinger dran, der mit seiner Soul Show. Bin auch nicht so ganz sicher, der antwortet einfach ganz einfach nicht. Wunderschöne Titel spricht er auch, also aus dem Bereich, also auch was in dem schwarzen Bereich läuft. Wenn er morgen dran ist, ich weiß es eben nicht. Vielleicht antwortet er endlich. Hier ist Akon. Egal, wo ihr seid. Ihr seid beautiful. Novum FM.

Hab jetzt immer tatsächlich am Ende der Sendung gekommen. Das ging irgendwie wie jede Woche so schnell vorbei. Denkt daran, um 20 Uhr haben wir noch Chris und Martin mit The Weekend Starter. Die begleiten euch noch bis Mitternacht. Und dann morgen früh geht's natürlich mit Kommentaren und natürlich moderiert wieder los um 8 Uhr mit Thomas und seiner Morgensendung. Egal, was ihr am Wochenende macht, ich wünsche euch ein schönes Wochenende. Bleibt lieb. Have a great weekend. Me signing out. Bye-bye. Auf Wiedersehen.

soweit. Wir starten gemeinsam mit euch in das Wochenende. Ich bin heute ganz alleine im Studio. Das heißt, der Opener hat nur so halb recht gehabt. Ja, der Mellow Gangster DJ, der ist schon wieder irgendwo in warmen Ländern und lässt es sich dort gut gehen. Das hat er sich auch verdient. Und wir bleiben hier und bestreiten den Weekend Starter ganz alleine. Das natürlich heute wieder mit viel, viel Musik. Wir machen ein Best-of vom Weekend Starter. Wir reisen durch die letzten Jahrzehnte, kann man ja schon fast sagen, vom Weekend Starter mit der Musik. Also viel Spaß dabei. Heute maximal Musik beim Weekend Starter. Los geht's!

Der Weekendstarter am Freitagabend heute mit maximal Musik, denn nämlich der Mellow Gangster DJ, ja, er ist einfach unser Lexikon hier, das muss man ganz klar sagen. Ich meine, ich müsste mir jetzt erstmal gefühlt 100 Jahre Musikwissenschaften auf meine Festplatte beamen, dann wäre ich vielleicht noch nicht mal annähernd so gut wie unser Mellow Gangster DJ. Von daher, ich belasse es lieber beim Musikspielen. Deswegen heute maximal Musik beim Weekendstarter. Wir hören quasi ein Best-of quer durch, ja, die letzten Jahrzehnte hier beim Weekendstarter. Viel Spaß!

Musik, Musik, Musik heute hier beim Weekend Starter. Mehr als man sonst gewohnt ist, denn nämlich der Mellow Gangster DJ, der lässt es sich gut gehen. Der ist irgendwo in der Wärme schon wieder. Und wir bleiben hier beim Weekend Starter natürlich am Start. Wir sind hier für euch da. Wir, das bin ich alleine im Studio. Ja, unser wandelndes Lexikon, wenn es nicht da ist, hören wir einfach ein bisschen mehr Musik. Wir machen quasi so einen kleinen Ausflug durch die letzten Jahrzehnte vom Weekend Starter. Ist ja auch schon dieses Jahr 11 Jahre Weekend Starter. Oder schon 12 Jahre? Es ist auf jeden Fall eine lange Zeit. Ich glaube, es sind schon 12. Oh, oh, oh.

sind 12 Jahre Weekend Starter dieses Jahr. Ich habe nochmal nachgerechnet, unser 10-Jähriges ist dann auch schon wieder 2 Jahre her. Die Zeit verfliegt wirklich und ihr seid mittendrin hier beim Weekend Starter mit einer kleinen, ja auch musikalischen Zeitreise durch letzten Jahrzehnte Weekend Starter. Das heißt, heute mal ein bisschen mehr Musik als sonst und ich habe einfach mal so ein bisschen geschaut, was wir so die letzten Jahre gespielt haben und da einen kleinen Querschnitt gemacht. Ich hoffe, es gefällt euch und wir hören weiter Musik hier beim Weekend Starter.

Heute Weekend-Starter am Freitagabend. Ich starte mit euch in das Wochenende. Heute ganz alleine im Studio. Der Mellow-Gangster-DJ, der ist unterwegs. Der hat sich meine kleine Weekend-Starter-Auszeit genommen. Das ist auch vollkommen in Ordnung. Umso mehr Musik hören wir heute. Denn nämlich der Mellow-Gangster-DJ, muss man ja sagen, auch bei all der ganzen Musikerziehung, die wir hier genießen dürfen bei ihm, wir hören manchmal doch ein bisschen wenig Musik, ne? Deswegen heute einfach mal mehr Musik beim Weekend Starter. Viel Spaß dabei. 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

0: Weiter geht's mit dem Weekend Starter und Martin und Chris.
1: Naja, stimmt heute nur so halb, denn nämlich ich bin hier ganz alleine im Studio. Der Mellow Gangster DJ, der ist im wohlverdienten, warmen Land unterwegs und ich bestreite hier alleine den Weekend Starter. Deswegen einfach mal mehr Musik als sonst. Wir hören beim Weekend Starter sonst ganz viele Hintergrundinformationen. Es gibt immer um 20.30 Uhr das Album der Woche. Um 21.30 Uhr gibt es den Oldie der Woche. Es gibt so viele Sachen, die wir hier haben beim Weekend Starter. Deswegen heute einfach mal mehr Musik. Musik aus den letzten 12 Jahren, aus den letzten Jahrzehnten, das wollte ich gesagt haben. Viel Spaß damit.

mehr Musik heute beim Weekend Starter. Das ist quasi die Musik-Maximal-Ausgabe. Denn nämlich, ich bin ganz alleine im Studio und ich habe einfach mal geschaut, was wir so in den letzten 10 Jahren beim Weekend Starter gespielt haben. Und es ist doch schon wieder eine ganze Menge zusammengekommen. Und deswegen machen wir auch direkt weiter mit Musik.

Ihr hört den Weekend Starter am Freitagabend. Wir starten gemeinsam mit euch in das Wochenende und das mit Musik quer durch den Weekend Starter Musikgarten, der sich hier so die letzten Jahre angesammelt hat. Und ich sag euch, das ist einiges. Allein das Archiv hier umfasst mittlerweile um die, ich schaue gerade mal aktuell nach, wie viel wir drin haben im Weekend Starter Ordner quasi. Da sind schon fast, ja, sage und schreibe, 8000 Elemente drin. Das heißt, man kann sich schon an einem großen Musikpool bedienen, den der Mellogangster-DJ da mal so zusammengestellt hat. Und deswegen einfach heute mal weniger Gelaber, mehr Musik. Viel Spaß damit.

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0: Ich mache mich schon hier warm für mein DJ-Set, denn nämlich jetzt gibt es hier den Klangkörper B in the Mix beim Weekend Starter am Freitagabend. Ich wünsche euch viel Spaß und gute Unterhaltung dabei.